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0: lange hier zu liegen.
1: Wahr ist, wohl gar versäumen wir die Kaiserkrönung drum zu Aachen.
0: Wenn's das nur wäre, aber glaubt mir's, wir müssen noch zugrunde.